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3: Das war unser Geheimagent aus Kärnten, DJ Kemo, auch genannt DJ Kemo Groove manchmal, aber ich glaube, das Groove hat er jetzt weggelassen. Und der schickt uns ja immer solche Themenmixes und diesmal unglaublich gut in unsere Sommer-Mixtape-Serie passend war das jetzt Luxury Beats. Die luxuriöse Tracklist steht natürlich in goldenen Buchstaben auf.
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3: Und da man diesen Mix natürlich immer wieder hören möchte, gibt es die Chance, das 30 Tage lang bei uns im Player zu tun. Dein persönliches Rewind ganz leicht zu finden jetzt unter fm4orf.at/laboomdeluxe oder einfach sonst irgendwie hinklicken. Mein Name ist Heinz Reich und ich mache jetzt den Schuh, aber ich lasse euch natürlich nicht in der Stille zurück, sondern ich hole für euch ein kleines Rewind raus. Und zwar ist das, was wir jetzt hören werden, circa 3 Monate alt.
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Willkommen bei FM4 La Boom Deluxe. Heute wieder mal mit mir, Sebastian Schlachter, am Mikrofon. Und ich begleite euch durch den Rest der Nacht. Die Artists des heutigen Abends sind wieder mal hauptsächlich aus Salzburg, nämlich Bonnie Callini, Christian Klenner, Lisana und aus Münster Captain Cosmotic. Und dann gibt es noch aus Kärnten den guten DJ K.

Den Start machen heute Lisana. Das sind die Geschwister Lisa und Anna. Geboren und aufgewachsen in Graz, leben sie nun in Salzburg und ihre Mission

0: Schweiz waren sie unterwegs und sie haben uns für heute einen feinen, feinen Disco-Disco-Mix geschickt. Tracklists und Informationen zur gesamten Sendung findet ihr auf fm4orf.at. Aber jetzt Bühne frei für Lisana.
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3: Hallo, hier ist Anna von Lisana. Ihr hört unseren Mix für FM4 La Boom Deluxe. Wir wünschen ein schönes Wochenende und viel Spaß.

0: Grooves, ihre Tribal Percussion und Dub-Vibes und viel Brazilian Funk, also so Weile-Funk-lastigen Sound. Beim Auflegen geht sie komplett nach ihrem Gefühl. Jeder Track ist wie ein Baustein, der den Flow und die Energie vom Set formt. Bonnie Carlini legt sich nicht auf ein Genre fest, sondern lässt sich einfach vom Rhythmus treiben. Für Bonnie ist ein Set nicht einfach nur Track an Track. Nein, es ist ein lebendiges Ding aus Rhythmus, Space und Movement. Für euch gibt's jetzt eine Aufnahme von der letzten Urban Rumble Party in Salzburg, nämlich im März. Da hat Bonnie Carlini ein großartiges Set geliefert und das bekommt ihr jetzt auf die Ohren. Viel Vergnügen!
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1: 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So let's listen to Flusterzweig's Dream Diary and ask the diary for an interpretation, because it has the best interpretation for every dream.
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3: Du Traumtagebuch? Ich habe vorher was extrem Erleichterndes geträumt.
4: Da schau her.
3: Ich habe geträumt, dass ich um 7 Uhr aufgewacht bin und schon beim Aufwachen genervt war, weil schon wieder Schule war. Und ich bleibe noch so ein bisschen im Bett liegen. Da komme ich drauf, dass ich ja gar nicht in die Schule muss, weil ja Ferienbeginn ist.
4: Manchmal hält ein Tag die schönsten Überraschungen bereit.
3: Wie ich dann in die Küche zum Frühstücken gehe, steht der Marko Arnautovic vor mir und überreicht mir ein Zeugnis. Drauf steht gar nichts, außer ein riesengroßes 3:0. Ich sage, soll nicht so traurig sein, es war ein Spiel gegen Spanien. Wir haben uns echt tapfer geschlagen. Er lässt sich aber nicht von mir trösten, es war auch sein letztes Spiel. Ich nehme ihn an der Hand und sage, komm, fahr mal aufs Donauinselfest. Auf der Donauinsel ist schon voll viel los. Der Marco will gleich zum Kinderschminken, weil er hätte so gerne einen witzigen Schmetterling im Gesicht. Ich ziehe ihn aber gleich weiter auf die FM4-Bühne. Wir kommen gerade pünktlich zu My Ugly Clementine, aber irgendwie schaut die FM4-Bühne aus wie der Madison Square Garden in New York.
4: Nur im Traum ist Wien New York.
3: Der Marco freut sich voll, wie er das Stadion sieht und will gleich aufs Feld rennen. Aber irgendwas stimmt da nicht. Das ganze Stadion ist weiß geschmückt. Es sind so Städtische mit Hussen und weißen Luftballons. Wir checken, dass wir auf der Hochzeit von der Taylor Swift sind und fühlen uns extrem geehrt, dass wir eingeladen sind und setzen uns gleich hin. Da kommt ein Security und fragt, was wir da machen. Wir sind nicht eingeladen. Und gerade in dem Moment, in dem der Marco und ich aufspringen und vorm Security davonrennen und ganz sicher auf Taylors Hochzeit bleiben, bin ich aufgewacht. Du, was heißt denn das?
4: Das heißt, willkommen in der Freizeit.
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3: 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And we had our own FM4 stage yesterday with acts like Layla, My Ugly Clementine, Giant Rooks, and Sartman. We celebrated music on the big stage. So let's hear some impressions of this year's Donauinselfest.
4: Einfach zu feiern, Spaß haben. Schule hat beendet gerade, also einfach mit Freunden Spaß haben und das war's.
5: Ja, Donauinselfest ist natürlich immer ein Pflichttermin. Jedes Jahr wieder einfach so toll, seine favorite acts for free zu sehen in Wien, ist einfach toll.
6: Das Highlight ist immer das Ende, wenn die ganzen Bühnen losgehen mit ihren Lichtern und alle einfach richtig gut drauf sind.
7: Habt ihr Bock auf einen letzten Song?
8: Das war so stimmungsvoll. Die Menge hat mitgejubelt, getobt. Es war einfach ein Wahnsinn.
9: Scheinbar ist geil, aber wir wollen jetzt trotzdem Sartman her.
10: Mir wurde gesagt, heute sind 80.000 da. Frag mich, wie es mir geht und ich sag,
11: wir haben's überlebt.
12: Einfach unglaublich. Also die Performance war super.
13: Sehr cool sogar, vor allem weil das Wien halt eben gratis macht und die Sartman eigentlich generell auch ziemlich oft hört. Und von dem her, ich finde, er hat super gemacht, es hat Spaß gemacht. Wir waren in einer Gruppe, also was will man mehr.
3: And for all the people who couldn't be there, we played some live sets in the radio yesterday, live from the Donauinselfest. 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
7: Habt ihr noch Bock? Here we fucking go!

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2: Christian und Christine, sie feiern...
3: Sie feiern Hochzeit, steht da. Das ist eine Hochzeitseinladung.
2: Ja, ist eine Hochzeitseinladung. Haben die sich nicht getrennt?
3: Ja, ich habe mir gedacht, die sind schon verheiratet.
2: Schon,
3: die waren getrennt.
2: Oder kennen wir irgendwen anderen, der
3: dann,
2: so heißt?
3: Na, dann heiraten sie noch einmal. Ich habe nur gewusst, dass sie waren okay, sie haben sich scheiden lassen.
2: Ist sie ein Freund von dir, Ex-Studienkollege?
3: Naja, weiß ich nicht. Einfach Freund. Ich habe keine Freunde mehr.
2: Na, stimmt. Außer dem Wenki.
3: Na, auch nicht.
2: Naja, jetzt warte mal. Die haben doch geheiratet, aber da warst nur du bei der Hochzeit, weil ich da hackeln habe müssen oder irgendwas.
3: Irgendwas war. Und ich weiß, es hat gekriselt. Dann habe ich es ein bisschen aus den Augen verloren. Mhm. Und wenn sie jetzt wieder heiraten, müssen sie sich dann scheiden haben lassen dazwischen.
2: Boah, das muss ja urteuer sein.
3: Na, und urdeppert.
2: Ja.
3: Wann heiraten wir?
2: Boah, bitte.
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0: That's Quavo and Lana Del Rey with Tough. 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
1: Warum seid ihr hier?
2: Ja, wegen die Foo Fighters, einfach weil sie ja geile Rockband sind, einer noch von der alten Schule.
3: Ja, das hat mich einfach seit meiner Jugendzeit geprägt und das ist einfach geblieben und das ist halt, wie es immer bei Musik ist, na, irgendwo Emotionen, Gefühle, das drückt es einfach aus und das ist für mich so, da fühle ich mich wieder in die Zeit versetzt.
4: Frontman Dave Grohl ist live ein Wahnsinn. Die Energie, 3 Stunden Vollgas, ist einfach super.
5: We've came from Scotland today for the Foo Fighters.
6: No, I'm from Scotland.
5: Yes, from Scotland. This is about the 10th to 11th time we've seen the Foo Fighters at least.
6: Why is it? Why is that a band that where you are like, you want to see them so many times?
5: Oh, we just love the Foo Fighters. We always have. That was our first dance at our wedding ever long. So yeah, we follow them a lot of places.
6: Die haben das letzte Mal, wenn ich richtig liege, haben die vor 11 Jahren in Österreich gespielt.
2: Ja, ich hab's ja damals gesehen, haben wir eigentlich Karten gekauft gehabt, aber da ist meine Frau dann schwanger geworden, dann ist mein bester Freund in den Genuss gekommen und 2005 habe ich es ja auch schon live gesehen beim Frequency Festival.
6: Habt ihr euer Kind Dave genannt?
5: Nein. Wir haben sie ganz anders genannt.
2: Aber sie wachsen mit den Foo Fighters auf.
5: Ja, natürlich eine mega geile Rockshow, klar. Die Foo Fighters sind die Besten.
6: Was glaubst du?
7: Ich glaube, ich bin hauptsächlich hier, weil sie der größte Fan ist und ich...
6: Manchmal ist es so, wenn ich mit Fans rede, dann haben sie so einen Deal, dass eine Person begleitet die andere zu dem Konzert. Dafür gibt es das.
7: Wir geben mir zu Helene Fischer.
6: Ist es so?

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0: 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And yesterday, as you know, was the day of the FM4 stage at this year's Donauinsel Fest. Big stage on the island in Vienna, and all that for free. Our headliner this year was none other than Zartmann. His fans have the lovely nickname Zartmannschaft, and our team talked to them after the concert.
1: Es war grandios. Ich fand es richtig geil.
2: Er ist jung, er ist fresh, er bringt irgendwelche coolen Sounds einfach auf die Bühne. Er bringt die ganze Stimmung in Masse und es macht einfach Spaß.
3: Einfach unglaublich. Also die Performance war super, weil er einfach gute Stimmung hineinbringt, egal wann.
4: Mir wurde gesagt, heute sind 80.000 da. Frag mich, wie es mir geht und ich sag, wir haben's überlebt.
1: Also es war richtig geil einfach. Und Zartmann, I love you. Ich habe von den Konfetti, die er geschossen hat, auch welche aufgefangen, damit ich dann mit nach Hause nehmen kann und diese dann aufbewahren kann für die nächsten Male oder generell als gute Erinnerung.
5: Sehr cool sogar, vor allem weil das Wien halt eben gratis macht und die Zartmann eigentlich generell ziemlich oft höre. Und von dem her, ich finde, er hat super gemacht, es hat Spaß gemacht. Wir waren in einer Gruppe, also was will man mehr.
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0: 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And this is so exciting that Flusterzwerg dreamt about it. 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

0: 0. Ich sage, er soll nicht so traurig sein, es war ein Spiel gegen Spanien, wir haben uns echt tapfer geschlagen. Er lässt sich aber nicht von mir trösten, es war auch sein letztes Spiel. Ich nehme ihn an der Hand und sage, komm, fahr mal aufs Donauinselfest. Hm? Auf der Donauinsel ist schon voll viel los. Der Marco will gleich zum Kinderschminken, weil er hätte so gerne einen witzigen Schmetterling im Gesicht. Ich ziehe ihn aber gleich weiter auf die FM4-Bühne. Wir kommen gerade pünktlich zu My Ugly Clementine, aber irgendwie schaut die FM4-Bühne aus wie der Madison Square Garden in New York.
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0: Der Marco freut sich voll, wie er das Stadion sieht und will gleich aufs Feld rennen. Aber irgendwas stimmt da nicht. Das ganze Stadion ist weiß geschmückt. Es sind so Städtische mit Hussen und weißen Luftballons. Wir checken, dass wir auf der Hochzeit von der Taylor Swift sind und fühlen uns extrem geehrt, dass wir eingeladen sind und setzen uns gleich hin. Da kommt ein Security und fragt, was wir da machen. Wir sind nicht eingeladen. Und gerade in dem Moment, in dem der Marco und ich aufspringen und vorm Security davonrennen und ganz sicher auf Taylors Hochzeit bleiben, bin ich aufgewacht. Du, was heißt denn das?
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3: Frau Hollenstein, im Kongo hat es einen sogenannten Ebola-Ausbruch gegeben. Aber warum eigentlich? Ich habe gedacht, da gibt es endlich eine Impfung dagegen.
4: Ja, die gibt es auch, aber leider nicht gegen den Virusstamm, der für diesen Ausbruch verantwortlich ist.
3: Aha, wie viele gibt es leicht?
4: Es gibt 4 Varianten und leider eben noch keine Impfung gegen Bundibugyo.
3: Bundibugyo klingt ein bisschen wie ein koreanisches Essen. Bundibugyo Bibimbap.
4: Ist aber eines von 4 lebensgefährlichen Ebola-Viren, benannt nach der Gegend in Uganda, in der es erst beschrieben worden ist.
3: Und die Ansteckung, geht die schnell?
4: Es ist eine eher kurze Inkubationszeit, durchschnittlich 8 bis 10 Tage.
3: Und dann hat man was?
4: Also am Anfang hat man sogenannte trockene Symptome wie Fieber, Schmerzen, Krankheitsgefühl, Erschöpfung.
3: Und dann wird es feucht?
4: Ja, und ansteckend. Es kommen dann Durchfall, Erbrechen und Blutungen dazu.
3: Und wie steckt man sich an?
4: Nun, meistens erwischt es Leute, die im Familienverband, bei der Pflege der Kranken in ganz engen Kontakt kommen oder auch während der Begräbnisrie.
3: Das heißt, wer helfen will, den erwischt es am ehesten?
4: Ja, wie so oft. Auch die Menschen aus dem medizinischen Bereich, die ja gerade in diesen abgelegenen Regionen und ressourcenarmen Ländern kaum Schutzausrüstung haben, werden oft betroffen.
3: Und Ebola, wenn man es einmal hat, ist ja nur schwer zu überleben, oder?
4: Ja, bei Gott, das hat eine Sterblichkeit von 50%.
3: Na, Prag, die Hälfte der Erkrankten stirbt auch?
4: Ja.
3: Und eine Behandlung gibt's?
4: Ja, gibt es, aber leider auch wieder nur für die Zaire-Variante, die nicht für diesen Ausbruch verantwortlich ist. Das ist die, wo es auch eine Impfung gibt.
3: Mhm.
4: Aber die Medikamente für Ebola sind hier nicht wirksam.
3: Warum ist Ebola eigentlich so arg?
4: Es greift unter anderem auch die Lymphozyten an, also Zellen des Immunsystems, und das führt zu einer fast ungebremsten Vermehrung.
3: Aha. Und letztlich stirbt man dann woran?
4: Nun, durch die hohe Viruslast sterben Zellen rasant ab. Es kommt eine überschießende Immunreaktion zustande, die zerstört Gewebe, vor allem in der Leber.
3: Aha.
4: Und es kommt zu Blutungen, außen und im Inneren, was schließlich zum Multiorganversagen und Schock führt.
3: Das klingt aber alles nicht besonders erfreulich.
4: Nein, das ist es auch nicht, wenn man es hat.
3: Aber?
4: Nun, dadurch, dass Ebola so ehrgeizig ist, seine Werte umzubringen, möglichst rasch, ist die Gefahr einer Pandemie zum Glück relativ klein.
3: Naja, für die Betroffenen allerdings kein Trost.
4: Das stimmt.
3: Und weil es zu Ausbrüchen oft in einer Gegend kommt, in denen wir Menschen aus ganz anderen Gründen noch herumwüten, wütet das Virus gleich mit?
4: Ja, bedauerlicherweise schon.
3: Und die Gegenden wie den Kongo ausbeuten, streichen auch noch die Hilfsgelder zusammen, oder?
4: Ja, behindern zusätzlich die medizinische Hilfeleistung. Da kommt vieles zusammen.
3: Menschliche Gier, Grausamkeit, Ausbeutung, Skrupellosigkeit und ein Virus, dem das alles in die Hände spielt.
4: Genau das.

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0: 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Well, FM4's Christoph Seppin was also at the stadium, and he spoke with Foo Fighters fans about, well, their love for the band.
1: Warum seid ihr hier?
2: Ja, wegen die Foo Fighters, einfach weil sie eine geile Rockband sind, einer noch von der alten Schule.
3: Ja, das hat mich einfach seit meiner Jugendzeit geprägt und das ist einfach geblieben. Und das ist halt, wie es immer bei Musik ist, na, irgendwo Emotionen, Gefühle, das drückt es einfach aus. Und das ist für mich so, da fühle ich mich wieder in die Zeit versetzt.
4: Frontman Dave Grohl ist live ein Wahnsinn. Die Energie, 3 Stunden Vollgas, ist einfach super.
5: We've came from Scotland today for the Foo Fighters.
6: No, I'm from Scotland.
5: Yes, from Scotland. This is about the 10th to 11th time we've seen the Foo Fighters at least.
6: Why is it? Why is that a band that where you are like, you want to see them so many times?
5: Oh, we just love the Foo Fighters. We always have. That was our first dance at our wedding ever long. So yeah, we follow them a lot of places.
6: Die haben das letzte Mal, wenn ich richtig liege, haben die vor 11 Jahren in Österreich gespielt.
2: Ja, ich hab's ja damals gesehen, haben wir eigentlich Karten gekauft gehabt, aber da ist meine Frau dann schwanger geworden, dann ist mein bester Freund in den Genuss gekommen und 2005 habe ich sie auch schon live gesehen beim Frequency Festival.
6: Habt ihr euer Kind Dave genannt?
5: Nein. Wir haben sie ganz anders genannt.
2: Aber sie wachsen mit den Foo Fighters auf.
3: Ja, natürlich eine mega geile Rockshow, klar. Die Foo Fighters sind die Besten.
6: Was glaubst du?
7: Ich glaube, ich bin hauptsächlich wie ihr, weil sie der größere Fan ist und ich... Mir taugen
6: sie auch. Manchmal ist es so, wenn ich mit Fans rede, dann haben sie so einen Deal, dass eine Person begleitet die andere zu dem Konzert. Dafür gibt es das.
7: Dafür geht es mit mir zu Helene Fischer.
6: Ist es so?

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0: At Sorrow, their haunting song that became a bit of an anthem. Back to Friends.
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0: Supersonic.
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0: 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And we had our own FM4 stage there yesterday with Lila and My Ugly Clementine, Giant Rooks and Zartman. We celebrated music well into the night. And while we were there, we asked, what is the Donauinselfest all about for you?
2: Einfach zu feiern, Spaß haben, Schule hat beendet gerade, also einfach mit Freunden Spaß haben und das war's.
3: Ja, Donauinselfest ist natürlich immer ein Pflichttermin, jedes Jahr wieder einfach so toll, seine favorite acts for free zu sehen in Wien, ist einfach toll.
4: Das Highlight ist immer das Ende, wenn die ganzen Bühnen losgehen mit ihren Lichtern und alle einfach richtig gut drauf sind.
5: Habt ihr Bock auf einen letzten Song?
6: Das war so stimmungsvoll. Die Menge hat mitgejubelt, getobt. Es war einfach ein Wahnsinn.
7: Scheinbar ist geil, aber wir wollen jetzt trotzdem Zartmann hören.
8: Mir wurde gesagt, heute sind 80.000 da. Frag mich, wie es mir geht und ich sag,
9: wir haben's überlebt.
10: Einfach unglaublich. Also die Performance war super.
11: Sehr cool sogar, vor allem weil das Wien halt eben gratis macht und die Zartmann eigentlich generell ziemlich oft hören. Und von dem her, ich finde, er hat super gemacht, es hat Spaß gemacht. Wir waren in einer Gruppe, also was will man mehr.
0: Yeah, and for all the people who couldn't be there, we played some live sets on the radio yesterday, live from the Donauinselfest. 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
12: Das kann sich sehen lassen, liebe Donau.

Das war schon wirklich unglaublich. Aber ich habe gesehen, dass es vor allem das vordere Drittel war, das hier sehr, sehr stark war. Liebe Leute in der Band,

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1: Okay, jetzt machen wir das nochmal. Okay. Jetzt noch einmal, wir proben das nochmal, wir brauchen mal jetzt den Chorus nochmal.

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Stellt sich vielleicht auch nicht die Frage nach zu Hause.

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1: Zehntausende Menschen sind da gestern Abend aufgetaucht bei der großen FM4-Bühne am Wiener Donauinselfest. Das Donauinselfest ist eines der größten Open Airs Europas. Die Leute kommen da oft gar nicht nur wegen der Bands hin, da geht es um den ganzen Vibe. Musik hat es aber jede Menge gegeben auf der FM4-Bühne von Leyla und Giant Rooks von My Ugly Clementine und Zartmann.
2: Ja, Donauinselfest ist natürlich immer ein Pflichttermin, jedes Jahr wieder einfach so toll, seine Favorite Acts for free zu sehen in Wien, ist einfach toll.
3: Also es war richtig geil einfach. Und Zartmann, I love you.
4: Das war so stimmungsvoll. Die Menge hat mitgejubelt, getobt. Es war einfach ein Wahnsinn.
5: Das erste Mal. Also ich war schon öfters an der Donau, aber Donauinselfest das erste Mal.
6: Boah, ich glaube jetzt 5-mal oder so. Ja, jedes Jahr, ongoing.
7: Ja, das finde ich eben sehr cool beim Donauinselfest. Also es gibt sehr viele interessante Stände, Live-Musik, also generell. Und deswegen finde ich auch der Vibe nice. Also es ist echt cool.
8: Gute Vibes, gutes Wetter, gute Musik.
9: Schule hat beendet gerade. Also einfach mit Freunden Spaß haben und das war's.
1: Happy Holidays. Alle Konzerte vom Donauinselfest gibt's übrigens auf on.orf.at zum Nachschauen.
10: Habt ihr noch Bock? Here we fucking go. Let's go.

0: Stoff.
1: Uchiyara, dab dab dab, she hot. Und Uchiyara ist die neue Gitarristin von Bilderbuch. Und um das zu feiern, hat die Band gestern Nacht ein very, very special Clubkonzert gespielt im Flex in Wien. Für Tickets hat man sich wenige Tage davor anmelden können. Hat man welche bekommen, dann hat man es nach dem Pay-as-you-wish-Konzept reingeschafft. Und drin im Flex war es heiß, sehr schwitzig und dampfig. Es hat neue Lieder gegeben vom neuen Album Unendlichkeit plus 1, das im September kommt, und natürlich jede Menge Classics. Bilderbuch haben eine Riesengaude offensichtlich gehabt, das Publikum auch umso mehr. Wir haben mit den Bilderbuch-Fans beim Konzert geplaudert.
2: Hallihallo, liebe Leute, was bringt euch heute hierher?
3: Mein Mitbewohner.
4: Ich bin der Mitbewohner, ich bringe ihn heute hierher.
5: Bilderbuch und Wien-Urlaub.
4: Ich habe halt auf Insta davor gesehen, dass sie dann um eins online gehen, und dann habe ich mir das als Ziel gesetzt, okay, ich werde das abcampen und direkt um eins die Tickets holen, und es hat funktioniert. Also ja,
6: also nur Refresh und dann Ticket.
5: Und dann Ticket, ganz schnell.
7: Es ist extrem schön, dass man heute hier spielen dürfen, und ich hatte vom ersten Song an schon ein bisschen Tränen in die Augen gehabt.
1: Uchiyara ist die neue Gitarristin von Bilderbuch.
5: Finde ich urgut. So gut, dass jetzt eine Frau dabei ist. Urwichtig. Es soll nicht nur Männerbands geben die ganze Zeit.
8: Sau chillig halt. Also, sie ist halt so eine krasse Musikerin, und ich schätze mal, dass es wieder ganz neue Elemente dazu gibt. So. Also.
1: Habt ihr eine Nachricht an alle Menschen, die es nicht hierher geschafft haben, Teil von diesem Ding zu sein? Oder könnt ihr es ein bisschen beschreiben, euer Grundgefühl, wie es ist, hier zu stehen gerade? Wie viele Grad hat's?
9: Der kühle Wind weht über den Donaukanal.
5: Eine steife Brise lässt sich bemerken und die Seeluft steigt einem gediegen in die Nase.
9: Das Licht ist melancholisch.
5: Und grell zugleich.
9: Ja, leicht. Genau, stimmt. Es gibt einerseits eine melancholische Seitenbeleuchtung und eine sehr, sehr penetrante Frontalbeleuchtung in die Fresse. Und man freut sich einfach, jetzt gleich hier reinzugehen und einfach so den Abend zu genießen, abzugehen.
5: Ja, Brill, Mic Drop.
10: Ich hab das gescheit dampft.
1: Was macht man, wenn es bei Bilderbuch dampft?
10: Dann gibt man richtig Gas.
1: Was ist ein kleines Bilderbuchgedicht?
5: Bilderbuch ist richtig gute Musik zum Sex haben.
1: Und wenn ihr auch so glücklich sein wollt, es wird noch ein paar mehr Clubshows von Bilderbuch im Flex in Wien geben, einen im August, einen im September. Alle Infos dazu findet ihr auf den Socials der Band. 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

0: Name?
1: Gruber Matthias.
0: Bei FM4 seit?
1: 2022.
0: Was ist dein aktuelles Projekt?
1: Festival Radio, also quasi für FM4 wieder die Festivalauftritte zu gestalten und vor Ort zu sein in den Sommermonaten.
0: Deine Lieblingssendung?
1: Tatsächlich House of Pain.
0: Warum?
1: Weil ich ein alter Punk- und Metalhead bin und mit dieser Musik aufgewachsen bin und mit House of Pain aufgewachsen bin.
2: House of Pain.
0: Was war dein allererstes Punk-Konzert?
1: Das müsste Even Ryan gewesen sein, Bertelsen war er. Das sind Freunde von uns aus Großraming und sie sind super.
0: Wovor fürchtest du dich?
1: Schlangen.
0: Und im Arbeitskontext?
1: Schlangen.
0: Wie wird denn Sommer werden?
1: Anstrengend, aber sehr schön und wieder draußen, sehr viel draußen und unterwegs.
0: Danke, Matthias.
1: Super, danke.

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2: Der Festival Sommer ist im vollen Gange. Da ist eigentlich für jeden etwas dabei. Ein Geheimtipp ist das Woodstocken Boy Festival. In Oberkärnten, mitten in der Natur, im Wald und am Wasser, findet das Festival in der Naturarena Stockenboy statt. Das Lineup ist ziemlich weit gefächert. Von Stoner Rock bis Singer-Songwriter-Acts. Viele Homegrown Artists spielen auch dort, by the way. 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

Nanda und Ende und Black Sunset und Truckfighters und viele andere Acts spielen am Woodstockenboy vom 9. bis 11. Juli. Dafür haben wir jetzt Festivalpässe. 0800 226

das Wochenende mit all diesen fabelhaften Artists. 0800 226 996 ist die Nummer hier von Radio FM4. Gewinnt Festivalpässe fürs Woodstocken Boy nächstes Wochenende. 0800 226 996. So klingt Nanda. Nanda spielt auch am Woodstocken Boy.

0: Jetzt habe ich gerade mit so einem netten Anrufer telefoniert. Dann habe ich die anderen von euch, die da alle angerufen haben, übersehen und dann habt ihr aufgelegt. Also ihr könnt eh nochmal ein bisschen anrufen. Zwei Festivalbässe sind schon weg und zwar habe ich aber noch fürs Woodstockenboy nächstes Wochenende von 9. bis 11. Juli, das wird eine total super Geschichte, Nenda zum Beispiel, die wir gerade gehört haben, wird er auch dort spielen. Geht raus an Leute, die zwischen Villach, Lienz und Bad Gastein leben. Ruft's an, 0800 226 996.
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weil immer noch so viele von euch so zahlreich anrufen, ich muss es euch noch schnell durchsagen, die Festivalpässe sind jetzt alle verlost, aber schaut's doch hin aufs Woodstocken Boy Festival nächstes Wochenende, 9. bis 11. Juli. Schöne Sache. Das ist eine der besten Bands der Welt. Spielen am FM4 Frequency heuer am ersten Tag vom Frequency Fountains DC.

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1: Festivals mit musikalischem Schwerpunkt gibt's ja einige, das wisst ihr genauso gut oder vielleicht sogar besser als ich. Hip-Hop, Rock, Pop, Metal und so weiter. Aber es gibt auch Musikfestivals, in denen ganz bestimmte Instrumente den Ton angeben. FM4's René Froschmeier hat hier jetzt drei Festivals für euch, für Freunde der Blasmusik.
2: 20.000 Menschen, die gleichzeitig in Trompeten, Klarinetten, Hörner und Co. blasen. Das nennt sich Gesamtspiel und passiert jetzt gerade beim Woodstock der Blasmusik in Oberösterreich. Bei dem Festival-Highlight bricht die Mauer zwischen Publikum und Bühnenacts. Alle musizieren gemeinsam. Das ist ziemlich einmalig und vielleicht auch deshalb ist das Woodstock der Blasmusik für über 100.000 Blasmusikfans jedes Jahr ein Fixtermin. Wer nicht vor Ort ist, kann vor dem Bildschirm dabei sein. Livestreams vom Woodstock der Blasmusik gibt's auf ORF On. Eines vorweg, das Royal Edinburgh Military Tattoo ist keine Tattoo-Messe. Tattoo, das ist der Zapfenstreich und der wird bei dem Event vor allem auf dem schottischen Nationalinstrument gespielt, dem Dudelsack. Fast den ganzen August bespielen Militärbands und Tanzgruppen aus dem Commonwealth und aus der ganzen Welt den Platz vor dem Edinburgh Castle. Da drücken sich Kitsch und Disziplin die Hand. Besonders kompetitive BlasmusikerInnen pilgern im August nach Gutscha zum Gutscha Trompetenfestival. Es ist das wichtigste Blasmusikfestival Osteuropas. Tausende BesucherInnen strömen in das kleine, sonst ziemlich verschlafene Örtchen im Süden Serbiens. Im Mittelpunkt steht für die MusikerInnen der Wettkampf um die goldene Trompete. Denn der Preis ist für viele das lang ersehnte Sprungbrett in ein Fulltime-Musikleben ohne Geldsorgen. Gas!

0: Temper Trap mit Sweet Disposition und mehr so schöne Musik gibt's jetzt gleich.
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1: Gestern hat es die FM4-Bühne am Donauinselfest gegeben, aber auch heute gibt es dort einiges an schöner Musik zum Anhören. Sodel, Lorenz Nikolaus, Endless Wellness spielen live zum Beispiel oder Black Sunset. Die Punkband hat heuer den Protest-Song-Contest gewonnen und jetzt stehen sie auf der Donauinsel. Aber das Allerverrückteste ist, dass zwei der drei MusikerInnen von Black Sunset gestern auch noch geschwind den Aufnahmetest fürs Medizinstudium gemacht haben.
2: Um 9.30 Uhr hat es offiziell gestartet. Wir sind bis 16.30 Uhr da drin gesessen. Das besteht aus vielen Teilen, vielen Untertests. Einerseits BMS, das heißt die naturwissenschaftlichen Fächer, Mathe, Chemie, Physik, Biologie natürlich. Und dann Textverständnis und der kognitive Teil. Das ist sehr spannend.
3: Ich finde, man fühlt sich auch, man sitzt da in der Messe Wien und man fühlt sich wie so ein Legehuhn, wie so eine Legebatterie. Tisch an Tisch an Tisch. Also das kann man sich gar nicht vorstellen, wenn man da nicht drinnen gesessen ist, finde ich. Weil es ist, sie wollen einen wirklich so testen, ob du wirklich diesen Druck standhalten kannst. Und ja, hat aber irgendwie auch, also mir hat es irgendwie auch Spaß gemacht.
1: Ja, und heute schon auf der Donauinsel, weil Black Sunset haben den Rock the Island Contest in der Hard- und Punk-Rock-Kategorie gewonnen und eröffnen heute den Abend auf der Insel.
2: Ich würde sagen, unser Gehirn wurde gegrillt die letzten Wochen, nicht nur von der Hitze, sondern eben auch vom Lernen für die Meta-T. Aber heute sind wir ready für euch, also schaut vorbei, 17 Uhr, 88.6, Bank Austria, Rockbühne auf der Donauinsel. Wir freuen uns auf euch.
1: Und dort wird es auch neue Musik zu hören geben, neuen Track, der heißt La La La und der klingt so.

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1: Es ist eines der größten europäischen Festivals und für viele Leute eines der besten. Das Sziget Festival in Budapest. Das findet heuer von 11. bis 15. August statt und so klingt das Line-Up heuer.

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Deswegen möchten wir wissen, welche 3 Dinge oder Festival-Dinge würdet ihr auf eure Festival-Insel mitnehmen? 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

0: Na servus, da sind jetzt so unglaublich viele Nachrichten reingekommen. Wir müssen das ein bisschen spezialisieren, ein bisschen mehr zuspitzen, wie diese ganze Gewinnfrage. Welche drei Festival-Dinge würdet ihr auf eure Festival-Insel mitnehmen, damit ihr Tickets fürs Siget-Festival gewinnen könnt? Das gilt auch für alle Leute, die bereits Nachrichten geschickt haben. Schickt doch eine Sprachnachricht. Das ist die eine Brücke, die man noch überwinden muss, wenn man sich denkt so, boah, ich stimme im Radio, vielleicht ein bisschen peinlich oder sowas. Aber vertraut mir, es ist gar nicht so peinlich. Oder man muss drüber stehen oder so. Schickt doch eine Sprachnachricht. Welche drei Dinge würdet ihr auf eure Festivalinsel mitnehmen? Die Nummer 0664 828 4444 per WhatsApp und gewinnt 2 3-Tages-Festivalpässe für 11. bis 13. August für das Siget Festival in Budapest. Da spielen alle großen Bands der Welt. Florence and the Machine, Georgia Smith, Samba, 21 Pilots, Captain Louis Capaldi, Sarah Larson, viele, viele mehr. Ich gebe euch gleich da dann wieder ein Update.
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0: Okay, das sind so viele Nachrichten, ich muss das ein bisschen nach Zufallsprinzip jetzt entscheiden. Ich mache einfach so und klick random auf eine Sprachnachricht drauf, die eingesendet worden ist.
1: Und hier, ich würde auf das Siget Festival mitnehmen, wenn ich sie hätte, die FM4 Ente Oliver.
0: Ha, sehr gut.
1: Gute Laune und gute meinen Laune. Mann.
0: Super.
1: Liebe Grüße, Andrea.
0: Liebe Grüße zurück, du hast gewonnen. Wir melden uns gleich bei dir und sagen dir, wie du an deine Tickets kommst. Das Siget Festival findet von 11. bis 15. August in Budapest statt. Die spielen auch hier. Also nicht hier, dort, in Budapest halt.

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1: Zehntausende Menschen machen gerade Wien-Wochenende, weil es ist Donauinselfest. Und dafür zahlt es sich ja aus, wieder mal Urlaub in der Hauptstadt zu machen. Gestern Abend, da haben wir unsere große FM4-Bühne gehostet. Da könnt ihr auf fm4orf.at alles drüber nachlesen. Oder auf onorf.at Live-Musik von dort nochmal neu erleben. Oder jetzt gleich hören. Hier sind My Ugly Clementine von gestern live auf der FM4-Bühne am Donauinselfest.

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1: Es ist Donauinsel-Wochenende und da dürfen wir euch auch ein bisschen ein Best-of der Konzerte am Donauinselfest präsentieren. Das legendärste aller Festkonzerte, das hat im Jahr 1993 stattgefunden. Hier ist Falco mit dem Kommissar.
2: Und wenn wir schon bei den alten Nummern sind, wenn wir schon bei der Einzelhaft sind, dann müssen wir natürlich jetzt ein Lied spielen, das ihr sicher alle kennen werdet.

0: Ja, das FM4 Festival Radio, hier jetzt gleich Musik von Lovehead, von Surf Curse, und schauen wir mal, vielleicht gehen sich ein paar Live-Songs vom Donauinselfest auch noch aus.
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1: Zehntausende Menschen sind da gestern aufgetaucht vor der FM4-Bühne am Donauinselfest, um zu feiern, um zu tanzen, um Lieder mitzusingen. Lieder zum Beispiel von Zartmann, gestern Headliner auf der FM4-Bühne. Hier ist sein Welthit in genau der Live-Version.
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0: Jetzt kommen hier auf FM4 gleich unsere FM4-Charts. Davor aber noch kurz ein bisschen Live-Musik von gestern vom Donauinselfest. Das geht's nur aus. Das sind hier Giant Rooks.
1: Habt ihr Bock auf einen letzten Song?

Ich kann es kaum fassen, ohne Scheiß. Das war so unfassbar schön mit euch. Vielen, vielen Dank. Habt ein wunderbares Festival. Bleibt gesund. Wir sehen uns im Oktober im Gasometer. Wir kommen wieder zurück nach Wien. Wir freuen uns auf euch. Wir brauchen jetzt eure letzte Energie. Ich zähle euch noch einmal ein.

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So klingt euer Samstagnachmittag hier auf Radio FM4. Vielleicht doch Abend und vielleicht doch dieser feine Grat dazwischen. Das war Bauer mit Better. Endlich ist sie vorbei, die Hitzewelle, und wir können die Zeit jetzt eigentlich ganz gut nutzen, um uns auf die nächste Hitzewelle einzustellen, weil die wird wahrscheinlich irgendwann diesen Sommer noch kommen. Ja, die einen können sich Klimaanlagen leisten, die anderen arbeiten mit einem Mantra, mit Anti-Hitze-Mantras. Und das ist in meinem Fall ein Song, der hat mich durch diese Hitzewelle getragen. Der geht mir seit Wochen nicht aus den Ohren. Und das liegt ziemlich sicher auch an diesem exzellenten gesinkten Musikvideo. Das ist das Musikvideo zu Pink Panther's Song Girl Like Me. Und dieses Video ist wirklich zu 100% britisch. Und ich glaube, niemand hat in den letzten 5 Jahren so viel für das Image von UK gemacht wie Pink Panther's. Das ist Girl Like Me with Pink Panther's. Schaut euch unbedingt dieses Video an. Selten hat irgendein Musikvideo so viel Spaß gemacht.

0: Musik aus Österreich, das war Lara mit Without You. Die FM4-Charts begreife ich persönlich ganz gern wie ein Musikäquivalent zu einem Buchclub und es ist völlig egal, ob ihr das Buch nicht gelesen habt. Die Songs hören wir ja zusammen. Ich meine, wir können uns jetzt auch nicht wirklich so face-to-face austauschen, aber das könnt ihr auf jeden Fall mit euren Friends, wenn ihr hier Songs entdeckt, die euch beeindrucken. Bis 19 Uhr hören wir hier noch die besten Songs der Woche und das volle Ranking findet ihr auf fm4.of.at. Da gibt's sehr, sehr viel gute Musik aus Österreich, wie zum Beispiel von dieser Musikerin.
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0: Danke, Pia.
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0: Ich hoffe, dass sich euer Samstagnachmittag so anfühlt, wie sich dieser Song anhört. Das war Nia Archives mit Boys in Blue. Und mein Name ist René Froschmeier. Nichts geht um einen guten Mythos rund um ein Album, eine Band oder auch einen Song. Und genauso einen Song, den ein Mythos umspannt, den haben Delinda Lindas rausgebracht. Delinda Lindas, das ist eine Punkband aus L.A. Das sind Bella, Eloise, Lucia und Mila. Die haben 2018 als Schulband in sehr jungem Alter begonnen und mittlerweile sind sie aber ziemlich etabliert in der Rockwelt. Sie haben zwei Alben rausgebracht und tüfteln gerade an Album Nummer 3. Eine Single daraus, diese umvernebelte Single, die heißt Burning Out. Und die Akkorde zu dieser Single, die sind der Gitarristin Mila im Traum eingefallen.
1: When we heard that, we were like, okay, this has to be a good one, right?
2: It was meant to be the song of the summer.
1: And so, when we finished it, Bella was like, damn, guys, this is pretty cool. Like, if it wasn't our song, like, I would listen to this.
0: Ja, das tun wir jetzt. Wir hören uns diesen Song an. Der perfekte Song für den Sommer. Der hat so einen 90s Alt-Rock-Spirit und ist eine FM4-Neuvorstellung. Delinda Lindas mit Burning Out.

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1: Musik aus Österreich, das war Zacharias mit Anderswo. Eine weirde Frage, könnt ihr euch erinnern an die Kindheit? Habt ihr damals auch mit euren Cousins und Cousinen und mit den Geschwistern so Talenteshows gemacht und dann euren Eltern vorgeführt? Also quasi die Eltern gezwungen, bei sehr coolen Kunststücken zuzuschauen. Ja, ich finde das spannend. Ich kann mir vorstellen, dass bei solchen Talente-Wettbewerben damals echt so Grundsteine gelegt worden sind. In meinem Fall jetzt nicht unbedingt, aber bei der Band Almost AM. Die Indie-Rock-Band besteht aus zwei Brüdern und einem Cousin. Ich kann mir vorstellen, dass die schon sehr lange mit dem Gedanken spielen, zusammen Musik zu machen. Und ich finde, das machen sie richtig gut. Sie klingen nach The Strokes, ein bisschen nach Joe. Das ist so ein sehr luftiger Indie-Rock-Sound, perfekt für einen Samstag, leicht verkatert oder am Wasser. Das sind Almost AM mit Lip Service.

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0: Und das war After mit Promise When You Go. Heute vor einer Woche nach den FM4-Charts, da war ich bei einer Album-Pre-Listening-Session von Katrin Pautz, a.k.a. Cassie. Cassie hat gekocht, einige Wochen und Monate hat sie in London verbracht, mit einem Producer zusammengearbeitet und die Songs von diesem Album sind auch in London entstanden. Cassies Songs, die fügen sich zusammen aus Notizen von ihrem Notizbuch, von ihrer Handy-App, wie sie uns erzählt hat.
1: Also ich habe so ein Notizbuch, wo ich ganz viele Wortfetzen reinschreibe oder auch so Gedichte oder kleine Absätze. Und manchmal mag ich es dann, so einzelne Sätze rauszuziehen und sie mit anderen Sätzen zu verweben und dann einfach einen neuen Kontext dafür zu erschaffen.
0: Ein Release-Datum von ihrem nächsten Album gibt's noch nicht, aber let me tell you, das wird wirklich bombastisch. Und die neue Single aus dem Album hören wir jetzt. Eine FM4-Neuvorstellung, das ist Cassie mit T-Shirt. All stripped up.

0: Neue Musik von Peggy Goo und Aria Star. Eine FM4-Neuvorstellung, das war Woman. Gestern war ein großer Tag für gute österreichische Musik, denn Donna Savage hat endlich ihr erstes Album rausgebracht. Das ist schon genial anhand von dem Titel. Das Album heißt Gush und ist zusammen mit ihrem Produzenten Frank Sinatra entstanden. Und das sagt die Wiener Rapperin über ihr heiß erwartetes Debüt.
1: Ich bin brutal stolz, was es jetzt geworden ist und kann einfach mit hundertprozentigem Stolz sagen, dass es wirklich das Beste ist, was ich je gemacht habe. Und genau da wollte ich auch hin.
0: Ja, und dann hören wir doch einfach mal schnell rein.
2: Gush.

0: aus dem 15. Stock.
1: Ja, das ist In-die-Fresse-Rap mit Haltung. Und auf Gush gibt's auch jede Menge Collabos, zum Beispiel Wassermann, OG Lou, Slug, verifiziert und gleich zwei Songs mit Lou Esrill. Und das ist einer davon. Donna Savage und Lou Esrill mit Uppercut.
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Neue Musik von den Bates, das war Sick of Man. Weiter geht's auch mit neuer Musik aus Österreich, neuer Musik von Fars. Seit einer Woche ist Fars neues Album draußen, das heißt The Label. Es geht um Eigen- und Fremdzuschreibungen und dieses Album ist sehr stark geprägt von einem klubbigen Electropop-Sound. Der funktioniert sowohl mit Kopfhörern ziemlich gut, aber extrem laut in einem Club zwischen tanzenden Leuten, da geht der erst so richtig auf. Leute rund um uns, das ist auch das Thema im nächsten Song, den wir hören. Es geht nämlich um die Familie und der Song, der ist aber nicht von Fars eigener Familie geprägt worden, sondern aus einer Familie aus der Reality-TV-Serie The Real Housewives aus New York. Das ist Fars mit Deeply Strange People.

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0: Neue Musik von Hugo Uerdtens, das war So wie du. Und diese Stimme, das bin ich, René Froschmeier. Ihr hört die FM4 Charts, das sind die 40 besten Songs der Woche. Das gesamte FM4 Charts Ranking findet ihr auf fm4orf.at. Dort findet ihr zusätzlich auch noch ein bisschen interessante Background-Info zu den Songs. Und wir sind jetzt mittlerweile in diesem Countdown hier angelangt.
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1: Oh, guten Tag, Platz 10.
3: Servus.
0: Ja, wenn ihr auf der Suche nach neuen Songs seid, nach neuen Alben, nach neuen Artists, dann seid ihr hier bei mir ganz genau richtig. Ein so ein neuer Artist heißt Brittany Zevole und aus Massachusetts. Sie macht Indie-Pop mit Soul und Jazz und R&B-Vibes, aber auch ein bisschen ziemlich soliden 2000er Rock-Sound. Es geht um die Mess, die Situation Ships oft sind und... Das ist der Sound der Gegenwart. Platz 10, Heat von Senseless Optimism.

Jetzt ist schon wieder was bei Bilderbuch passiert. Bilderbuch haben eine neue Live-Lead-Gitarristin. Das ist keine Unbekannte, sondern Uche Yara, irrsinnig tolle Musikerin. Falls ihr sie noch nicht kennt, checkt bitte ihre Solomusik aus. Und im Zuge davon kehren Bilderbuch wieder zurück in eine kleine Location, also man klein ist relativ, aber nicht die Stadthalle, sondern ins Flex in Wien. Jetzt gerade ist nämlich auch die beste Zeit, um die Band wieder in einem kleinen Rahmen zu sehen. Gestern haben Bilderbuch im Flex ein Pay-As-You-Wish-Konzert gespielt und davon gibt es noch zwei weitere. Am 14. August und am 11. September. Den Link zur Anmeldung findet ihr in der Bio von Bilderbuchs Insta-Account. Ich finde eine richtig geniale Aktion. Es geht ein bisschen gegen diese Logik, immer mehr, immer größer, Wachstum, bla bla bla. Und ich finde es eben auch schön, wenn man seiner Fanbase ein bisschen was zurückgibt, ein kleines Zuckerl und ja, auch ein Konzert macht, das es ermöglicht, auch anderen Leuten mit weniger Mitteln einer der Lieblingsbands zu sehen. Stabile Aktion, Platz 6 in den FM4-Charts, Bilderbuch mit Push Reality.

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Can Swim. Der hat einen neuen Song rausgebracht, wirklich kurz vor der Hitzewelle, die komplett Europa im Würgegriff gehalten hat. Das ist ein Banger für alle House-Enthusiastinnen, für Lightheaded Day Raves. Gut, House muss man mögen, aber tut immerhin nicht weh. Platz 3 in den FM4 Charts, Barry Can Swim mit Return to Bible.

Platz 3 in den FM4-Charts, das war Barry Kent Swim mit Return to Bibo. Tove Lo hat ein neues Album rausgebracht. Das Album heißt Astros und sie hat über ihr Album gesagt, there's no good advice on this album. Gut, finde ich auch gut, wenn man so ehrlich damit umgeht. Und in dem Song, den wir jetzt hören, der heißt I'm Your Girl, Right, da geht es um eine Beziehung, aber da geht es eher um diesen Moment, wenn die eine Person die andere drängt und sagt, hey, was ist das eigentlich zwischen uns? Sind wir Friends with Benefits? Sind wir Gspusi? Ist das ein Situationship oder sind wir EFZ? Wohin entwickelt sich's? Das ist ja manches Mal ein ziemlich stressiger Moment. Einen Rat dazu findet man in dem Song nicht. Man kann ihn aber auf jeden Fall enjoyen, wenn man das möchte. Platz 2 in den FM4-Charts, Tove Lo mit I'm Your Girl, Right.

0: Platz 2 in den FM4-Charts, das war Tove Lo mit I'm Your Girl, Right. Gerade ziehen in Wien dunkle Wolken auf. Unpraktisch für das Wiener Donauinselfest, das gerade stattfindet, das heute noch die ganze Nacht stattfindet, morgen dann auch. Dort werde ich mich auch hinbewegen und mir die großartige Band Endless Wellness anschauen auf der Liederkunstbühne. Gut, zurück zu den FM4-Charts. Auch sehr gute Musik landet heute auf Platz 1. Es ist die zweite Woche in Folge und es ist Musik, die die gestressten Nerven so ein bisschen glätten kann, auch ein bisschen ablenken kann von der Hitze, wenn sie einem gerade prägt. Deswegen diese Band, Jungle heißt diese Band, verknüpfe ich persönlich sehr stark mit dem Gefühl von Sommer. Den Sommer, den man mit Friends verbringt, den Sommer, wo man sich nicht von irgendwelchen Dingen ärgern lässt, Arbeit, Studium, was auch immer. Und Jungle kommen auch dieses Jahr noch nach Österreich am 13. November 2026. Ich habe gerade die Website der Stadthalle offen. Es gibt noch Tickets. Checkt das aus. Das ist dann vielleicht die letzte Möglichkeit, so ein bisschen den Sommer und die Sonne in Österreich zu spüren. Platz 1 der FM4-Charts. Jungle mit The Wave. Wow!
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das ist David X. Willkommen. Das ist die Enthusiasmusmaschine, die FM4 Dance Party jeden Samstag von 7 bis 9 und dann 30 Tage on demand via OF Sound und in unserer App. Da ist es. Feel This Way von Mozza und Jody Wüstenhoff. Geht jetzt gleich über in den Salute Remix für Basement Checks. Mein Name ist Christian Davidek. Unter diesem Handle findet ihr

0: Salut aus Österreich am Remix für Basement Checks Fly Life. Jeden ersten Samstag im Monat gibt es den Megamix. Davidex Megamix bedeutet alle guten neuen Tunes in einem kompakten Rundown. Alles, was wir gerade feiern, alles, was den Test der Zeit bestehen wird. Heute gibt es den Megamix Juli und August in einer Show. Das dickste Megamix-Paket seit Bestehen.
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0: Und wenn wir das geschafft haben, dann kann nächste Woche eine große Überraschung losgehen. Im neuen Sommerprogramm von Davidex. Wir legen los. Megamix Teil 1 von 2. Nina Simone, Moby, Blondish, Cruzy, Emmanuel Satie, Dusky, MG. Erster Tune, Unfazed und Emmanuel Satie mit ihrer aktuellen Version von Ajira. Ich gebe euch mehr Einblick in die Playlist as we go deeper into the mix. Enjoy!

Megapackung Megamix. Megamix Juli und August 2026 hier bei FM4 Davidex mit mir, Christian Davidex. In the Mix, das ist die neue Produktion von Salute, den wir heute schon als Remixer gehört haben. Check, check. Ich finde das so super gemacht. Und davor Blondish mit Moby und Kiko Franco, Natural Blues. Und wir hatten Nina Simone im Remix von Mojack, Sea Line Woman. Wir hauen heute alles raus, was im Sommer Platz hat. Alle frischen Tunes, die rausgekommen sind in den letzten circa 2,5-ish Monaten. Der letzte Megamix vor der Sommerpause, nicht von dieser Show. Die geht weiter, aber mit ein bisschen anderem Programm, mit sommerlichen Tunes. Und wie gut sich das frische Material anhört, auch zum Beispiel von Cruzy. A Sunset in San Francisco hören wir gerade. John Sammet kommt dann. Dann kommt ein Brett der Woche, ein ehemaliges von Us2. And on and on it goes. Megamix Juli August. Summer Edition. Alles muss raus.

Das war die aktuelle von John Summit gerade und Absolutely Don't Believe It. Und das ist Davidex, jeden Samstag von 7 bis 9 mit mir, Christian Davidek, in the Mix. Es kommt ein ehemaliges Brett der Woche aus Tours, Santa Maria. 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Megamix Sommerausgabe, Us 2, Santa Maria!

Master Compilation Femme House Volume 3 MG Can This Be Real. Bevor Emmanuel Satie On Fire 2026 gemeinsam mit Andy Love Track hat geheißen Energy. Und das ist eine Mega-Ausgabe vom Megamix, die Sommerausgabe. Wir fassen Juli und August gleich zusammen. Das ist FM4 Davidex. Mein Name ist Christian Davidek. Hier jeden Samstag von 7 bis 9 für euch im Studio. Und dann könnt ihr das 30 Tage on demand hören, so wie viele andere gute FM4 Dance Shows. Und bevor wir zum zweiten Teil kommen von diesem Megamix, ein letzter Tune noch, und das ist zur Abwechslung wieder mal ein komplettes Bootleg. Ihr wisst, dass ich das ganz gerne mache, auch mal Bootlegs auszusuchen und die euch vorzuspielen. Und auch, wenn sie ein Free Download sind, auf meiner Website zur Verfügung zu stellen. Die heißt christiandavidek.com. Da gibt es die Sektion Goodies. Wenn ihr da draufklickt, gibt es entweder Free Downloads oder interessante Musikdokus. Auf jeden Fall immer ein Gewinn für euch. Star One jetzt, Young Athena und Jay Wilcox mit Over You. Und natürlich auch die Playlist von dieser Show auf christiandavidek.com.

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Davidex Megamix Summer Edition. All the good tunes for July and August in a big, big, big package. Das ist die Doppelausgabe der frischen Tracks der letzten Wochen. Alles, was gerade auf den Floors läuft und noch einige Zeit laufen wird. Und das ist der zweite Teil heute mit Azeka, mit Another, mit Camel Fat, mit Pyramid Peter und B-Ranks, mit Philly. Wir hatten gerade einen Dude namens Christian Davidek, Silver and Gold Extended Version. Das hier ist auch so ein super Floor-Schmeichler von She und Joe Cushin. Tune heißt Giallo. Ich sage euch mehr über die Tunes, die laufen hier im Megamix Mega Package. As we go deeper into the mix. Enjoy!

Like It. Davor Luca Lessi, B-Funk und Aseka, Make Your Move und Four Tets, Baby und Tony Romero Remix. Davidex, Megamix, Double Summer Package. Coming up, Moby, den hatten wir heute schon mal, genauso wie Salute, der zweimal vorgekommen ist. Josh Gigante steht am Speiseplan, Peter und B-Ranks und Pyramid, Barry Can Swim. Als nächstes Moby und King Boo, Every Time You Touch Me.

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1: Piermin, Peter und B-Rank, Speakerbox, davor Camelfat und Josh Gigante, So Good, featuring Kuuda. Und das ist David X, die große Megamix Summer Edition, Juli und August zusammengefasst. An dieser Stelle mal ein dickes Dankeschön für euer Feedback und auch dafür, dass ihr die neuen Tunes genauso feiert. Dafür gibt's ab kommender Woche dann Davidex Summerflow. Sind handgeschnitzte Mixes, voll gute Vibes, wo der Sommer in jeder Ecke der Sounds spielbar ist. Da werden auch ein paar mehr Klassiker wieder vorkommen. Summerflow Mixes gab's schon einmal vor 2 Jahren. Super Reaktionen von euch. Deshalb 2026 ein Revival. But let's not get ahead of ourselves. Here's MPH.

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0: war ein wilder Ritt heute im Megamix Summer Edition Juli und August in einem Handy Package. Andy Cork, Would You Believe It? Davor Orbital im Bootleg, das ihr auf meiner Website christiandavidek.com in den Goodies findet. Chamber of Reflection. Davor Barry Can Swim, Return to Bieber und MPH Unconditional.
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0: Eine unglaubliche Platte. Ich freue mich, Andy Cork hoffentlich dieses Jahr noch live zu sehen. Ich weiß ganz sicher, dass ich Philly live sehen werde. Die spielt nämlich ebenfalls beim Wetterleuchten Festival, so wie auch Davidex and Drums, die Kombination aus DJ und Drummer mit Daniel Schreiber, seinerseits unter anderem Drummer von Raf Kamora und mit mir Christian Davidek am Wochenende vom 18. Juli. Und hier ist der letzte Tune im Megamix Juli, August im Double Package. Hier ist Philly mit Taxi Driver. Take me.

Dieses Lied fällt mir immer ein, wenn jemand seine AirPods sucht oder Kopfhörer oder irgendwas, dann liegen meine auch am Tisch und sehen vielleicht zufällig genauso aus. Und jemand greift hin zu meinen Kopfhörern oder AirPods oder was auch immer. Und ich so, dieser Mind. Sid Rim, davor Funny Bye Bye und Philly Taxi Driver. Das war's für mich, Christian Davidek. Das war's für die heutige Ausgabe von FM4 Davidex. 30 Tage on demand via ORF Sound und in der App. Und wenn ihr einen Platz sucht, wo alles zusammen ist, dann geht einfach auf meine Website christiandavidek.com. Da steht jetzt schon die Playlist. Da könnt ihr jetzt schon auf den Button drücken und euch alle Shows reinziehen und Mixes. Da gibt's jetzt schon die Goodies zum Free-Download oder auch einfach nur Inspiration, wenn ihr euch was ansehen wollt und vieles mehr. Das ist FM4 Dance, jeden Samstag von 7 bis 9. Es geht weiter mit Dahlias Late Night Lemonade. Letzte Platte von Stroboskop, Summer Sun. Talk to you soon. Bye-bye.

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8: Ja, servus, ich bin Dahlia Ahmed. Es ist Samstagnacht. Let's get this started. Am besten mit dem Track hier.

Snake Chips und Austin Mills. Mit den urnicen Vocals und Raps von TK Maiza, Please Hold war das. Und es geht weiter mit den blockpartigen, clubbigen Vibes mit viel Rap dazu. Nämlich mit Jetski, Freaky, Moily und Yalin La Mas Viral.

Yes, JT, sie ist ein Numb. So stelle ich mir Miami Hip-Hop in der Zukunft in einem Spaceship vor. So ein geiler Track. Aber kommen wir mal ein bisschen weg vom Hip-Hop hin zu einer Urorgen-Kollabo. Drei großartige Producer, die ich alle drei oft in der Late Night Lemonade spiele. DJ Swisher gemeinsam mit Ace Mo und mit Equis, der Teil vom Duo OSSX ist. Gemeinsam bringen sie Bigger Fish to Fry raus und es macht einfach so viel Spaß, dieser Track.

für die Oogie Spooky. Endlich. Eine Late Night Lemonade Flirty auf 800 mit Smoke. Und bis die Dark Sci-Fi Vibes bringt uns auch Yajin mit der neuen EP User Interface. Musik aus Österreich, Source Code, was zum Nachdenken, aber auch zum Fühlen. Ultra nice ist das.

Aber weiter geht's mit einer Orgen-Kollabo. Nick Leon, der Producer und DJ, der arbeitet eh mit allen irgendwie gerade zusammen. Rosalia hat er schon, Shy Girl. Er hat auch urdi gutes Radiosendung auf NTS, Beach Noir. Checkt es aus, wenn ihr es noch nicht kennt. Sehr, sehr super Sachen. Und jetzt hat sich Nick Leon zusammengetan mit Dylan Brady von 100 Gags und Needle Guy von Dylan Brady remixed. Und ich finde, es ist sehr super geworden.

Crew und Ariel Zetina. Glock und Maraca, der Ariel Zetina Remix. So ein geiler Track. Aber kommen wir mal zur Musik aus Österreich quasi. Nessie M kommt aus Linz, hat brasilianische Roots, wohnt mittlerweile in Berlin und da kommt dieser Track her, Gatta und Gatina featuring Fuega.

Cut the Line, The Basement von DJ ADHD und Nicki, sehr, sehr fun. Und kommen wir zu noch was extrem fun. Wet Leg haben ihr Moisturizer-Album als Deluxe rausgebracht mit ein paar Remixes, unter anderem, den wir gleich hören, CPR von Horse Girl geremixed, die eh gerade Urden Run hat. Ihr Album läuft, glaube ich, extrem gut. Und letztens gossipmäßiges Rauskommen, dass Horse Girl Billie Eilish ins Berghain mitgenommen hat. Ich frage mich, wie der Abend so war.

war schon ein Klassiker im Sommer. Put That Bang On Next von I Had A Dream. Weil hier zum Abschied von der Late Night Lemonade habe ich noch einen Festival-Tipp für euch. Die Popmesse in Brno. Das geile Festival mit dem geilen Lineup. 6. bis 8. August. Da ist eben I Had A Dream dabei. Okay, Lou. Einstürzende Neubauten. Sherelle wird dort auflegen. Fulcrum. Anna von Hauswolf, Ben Ufo. Lauter großartige Sachen. Und die beiden, die wir gleich hören werden, auch dabei sein. Nämlich die beiden hier. Over Mono. Ja. Und damit sage ich Ciao, Baba. Bis nächsten Samstag, wenn ihr Bock habt. Und gleich kommt FM4 Radio Rudina. Also unbedingt dranbleiben. Ich bin Dalia Ahmed und ich sage Ciao, Baba.

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8: Guten Abend, willkommen zu Radio Rudina bei FM4. Heute habe ich Max Bertl neben mir. Bitte alle einen Applaus für Max. Danke. Max, du bist uns sehr wichtig für Radio Rudina. Und wir sind froh, dass du hier bei uns heute spielst. Wie geht's dir?
9: Gut, motiviert. Es ist sehr früh, aber trotzdem gute Stimmung.
8: Super, dann wünsche ich dir viel Spaß. Euch wünsche ich auch ganz viel Spaß und wir sehen uns in einer Stunde.

0: Max, wir lieben dich. Danke für den geilen Set, das war wirklich, wirklich cool. Ich wollte eigentlich, dass du unseren ZuhörerInnen sagst, was du bei uns machst.
1: Ich mache jeden Montag von 19 bis 21 Uhr eine Radioshow im Webradio von Radio Rudina namens Open Crates mit verschiedensten Genren, verschiedenster Musik. Könnt ihr gerne mal einschalten.
0: Genau, einschalten bei radiorudina.com. Danke fürs Hiersein.
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3: Ja, das war Max Pertl on the Decks. Shoutouts in den Lungau, Shoutout an Damsweg. Weiter geht es mit jemandem ganz Besonderem. Nämlich hört ihr sie fast jede Woche, entweder mit mir gemeinsam oder auch alleine. Sie moderiert hier bei FM4 mit mir gemeinsam unsere Show. Nicht nur das, sie ist Gründungsmitglied und OG Rudinese. Nämlich ist es unsere Ipsi. Und jetzt einfach aufstehen, mittanzen oder sitzen bleiben, mittanzen. Einfach nur genießen. Viel Spaß mit Ipsi hier auf Radio Rudina bei FM4.

0: Ja, das war's schon wieder mit Radio Rudina bei FM4. Vielen Dank fürs Einschalten und wie immer sind die Shows ab jetzt zum Nachhören verfügbar. Einfach auf fm4/Radio Rudina oder auf unserem Soundcloud und zum Nachsehen auf unserem YouTube. Danke fürs Einschalten, danke fürs Dabeisein. Bis nächste Woche. Bussi Baba und locker bleiben.
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